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0: Es la hora 2 en punto. La temperatura 16 grados, una décima.
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0: Léo Brandão. Muito obrigada.
1: Valeu, meu amigo.

0: Es la hora 4 en punto. La temperatura 16 grados.
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0: Es la hora 6 en punto. La temperatura 15 grados, 8 décimas.
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0: Es la hora 7 en punto. La temperatura 15 grados, 8 décimas.
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0: Es la hora 8 en punto. La temperatura 15 grados, 8 décimas.
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2: Das Wort Christus ist die griechische Übersetzung des Wortes Messias. Beides bedeutet das Gleiche, der Gesalbte. Bestimmten Menschen wurde kostbares Öl auf ihr Haupt gegossen als Zeichen der Einsetzung in einen besonderen Dienst. Das waren die Priester im alten Israel und die Könige. Diese Salbung mit Öl war das äußere Zeichen für eine ganz besondere Stellung, als Mittler zwischen Gott und Menschen. Schon lange warteten viele Menschen sehnsüchtig auf den einen Mann Gottes, den Mann, der als König und Priester für alle Zeit die Verbindung zu Gott herstellt. Auf diesen Messias oder Christus warteten die Menschen. Und es gab Spekulationen. Wer wird es sein? Und wer wird ihn salben? Viele Menschen fragten sich, ist Jesus dieser Gesalbte Gottes? Und ist er auch gesalbt? Es war 6 Tage vor dem Passafest. Da ist Jesus zu Gast in Bethanien. Das liegt ganz in der Nähe von Jerusalem, auf der anderen Seite vom Ölberg. Gastgeber ist ein Simon, der einstmals Lepra hatte und geheilt wurde. Während dem Essen mit seinen Jüngern und vielen Freunden tritt eine Frau auf ihn zu. Sie hält in der Hand ein Fläschchen mit kostbarem Salböl. Das zerbricht sie und verteilt den Inhalt auf dem Haupt Jesu. Jesus lässt es sich gefallen. Einige der Gäste aber regen sich auf. Was soll diese maßlose Verschwendung? Dieses Salböl ist ein Vermögen wert. Das Geld hätte man lieber den Armen geben sollen. Das denken sie nicht nur, nein, sie sagen es der Frau, was sie davon halten. Einfach verrückt. Aber da weist Jesus die Männer zurecht. Lasst sie in Ruhe. Warum kränkt ihr sie? Was sie für mich getan hat, war gut und richtig. Arme, die eure Hilfe nötig haben, wird es immer geben. Ihnen könnt ihr jederzeit helfen. Aber ich bin nicht mehr lange bei euch. Mit ihrem Öl hat sie meinen Leib zum Begräbnis vorbereitet. Und das ist ganz sicher. Überall in der Welt, wo man Gottes Heilsbotschaft verkündigen wird, da wird man auch von dieser Frau sprechen und von dem, was sie an mir getan hat. So berichtet uns das Markus-Evangelium im 14. Kapitel. Im Johannes-Evangelium wird uns berichtet, dass es Maria war, die Schwester der Martha. Der Gesalbte, das ist der Mittler zwischen Gott und Menschen. Alle gesalbten Priester und Könige in der Geschichte Israels waren ein Abglanz von dem, der einmal kommen sollte. Und dieser Mittler würde ein für allemal die Brücke zu Gott herstellen. Aber das bedeutet, dass er den Tod auf sich nimmt. So sagt Jesus bei dieser Salbung: Sie ist die Vorbereitung für sein Begräbnis. Es war eine Frau, die begriffen hat, dass Jesus der Mann Gottes ist. Sie hat ihr kostbares Salböl hingegeben, damit Jesus zeichenhaft als Messias eingesetzt ist. Jesus, der Gesalbte Gottes, stirbt ein paar Tage später am Kreuz. Dadurch hat er den Weg zu Gott freigemacht. So können wir durch Jesus zu Gott kommen. Und wer war die Person, die Jesus für diese Mittlerschaft gesalbt hat? Eine Frau, Maria aus Bethanien. Sie hat geglaubt. So ist sie ein Vorbild geworden.

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Guten Morgen. Ich möchte alle Gottesdienstbesucher ganz herzlich willkommen heißen. Und auch die, die uns im Livestream verfolgen, die uns folgen, im Radio, was auch immer, seid herzlich willkommen mit uns, dieses Fest zu feiern. Schon bald 80 Jahre feiern wir das Erntedankfest im Chaco. Heute haben wir Besuch. Ich heiße Wesley Born mit seiner Familie. Willkommen, Natalia und Lukas sind im Kinderzimmer. Wir werden nachher noch etwas zu ihm sagen. Dann die Musikanten von Gattino Klim, unsere Nachbarn, die uns schon gut eingestimmt haben auf dieses Fest. Julian Cespedes. Ernten. Solange die Erde besteht, lebt der Mensch von dem, was die Erde hervorbringt. Man pflanzt und man erntet. Im Chaco haben wir gelernt, das zu pflanzen, was hier gut wächst. Unsere Vorfahren waren Weizenbauern in Russland. Hier musste man sich den Wetterverhältnissen anpassen und immer wieder Rückschläge verkraften. Ja, es ging so weit, dass viele Siedler aufgaben und auswanderten, weil das Leben hier im Chaco so aussichtslos war. Heute können wir uns gar nicht mehr vorstellen, wie schwierig das eigentlich der Anfang im Chaco war. Und viele von uns leben auch nicht mehr direkt von der Landwirtschaft, aber die meisten von uns pflanzen doch gerne etwas. Wir suchen uns aus, was wir pflanzen, und dann wirkt die Natur Wunder. Gott hat diese Natur geschaffen und sie funktioniert nach den Gesetzen, auf die wir oft wenig Einfluss haben. Mal gibt es eine Ernte, mal gibt es keine Ernte, besonders wenn es regnet oder nicht regnet und die Wetterverhältnisse schlecht sind. Wird uns bewusst, wie wenig Einfluss wir eigentlich haben. Wir können unsere Arbeit machen, aber wir sind von der Güte und von der Gnade Gottes abhängig. Und deswegen feiern wir dieses Fest. Das Erntedankfest wird auf der ganzen Welt gefeiert eigentlich. Es ist eines der ältesten Feste überhaupt. Und man findet es vielleicht in ganz anderen Formen, auch in anderen Kulturen und Religionsgemeinschaften. Das Brauchtum in den verschiedenen Regionen und Ländern ist unterschiedlich. Aber die Menschen, eines ist gleich, die Menschen bedanken sich bei irgendwem für die Ernte und die Fülle an Früchten und Nahrungsmitteln. Der Zeitpunkt des Erntefestes richtet sich nach den klimatischen Bedingungen. In der Nordhälfte der Erdkugel wird es mehr im zweiten Halbjahr gefeiert, im Oktober irgendwann. Die jüdische Tradition kennt sogar zwei Erntefeiern jährlich. Das jüdische Pfingstfest feiert die Ernte der ersten Getreide und läutet den Beginn des Sommers ein. Und das Laubhüttenfest, an dem man an den Auszug des Volkes Israel aus Ägypten sich erinnert. Früher lebten 80% der Menschen praktisch auf dem Land und vom Land. Im Winter waren sie von der eingebrachten Ernte abhängig, deswegen dankten sie Gott am Ende der Erntezeit für das Gedeihen der Früchte. Denn wenn es nicht geerntet wurde, dann ging es ihnen schlecht im Winter. Das Erntedankfest zeigt uns, dass das tägliche Brot eben gar nicht so alltäglich oder selbstverständlich ist, sondern hart erarbeitet werden muss. Auch bei uns ändern sich die Verhältnisse. Wo früher noch fast jeder von der Ernte abhängig war, sind wir heute nur noch wenige. Die meisten Neuländer sind keine Ackerbauern mehr. Dafür sind wir aber trotzdem von den Erträgen der Landwirtschaft oder Viehwirtschaft abhängig. Aber der direkte Bezug zum Pflanzen und Ernten ist manchen Menschen vielleicht schon verloren gegangen. Wir holen uns die Esswaren aus dem Supermarkt, da gibt es ja alles. Und manches Kind weiß vielleicht gar nicht mehr, wie eine Erdbestaude aussieht. Und doch hat sich das Erntefest als ein guter Brauch, eine Tradition durchgesetzt und genießt zunehmend große Akzeptanz. Ich bin in den letzten Jahren immer wieder auch in den Dörfern gewesen und habe gestaunt, wie viele Menschen dann wirklich kommen. Es scheint, als dass das ein Höhepunkt im Jahr ist.
Traditionsmäßig sammeln wir auch bei diesem Fest eine Kollekte für Akumem. Deswegen haben wir auch den Missionar Wesley Born eingeladen. Die

diese Jahre, wo wir immer geerntet haben, irgendwie. Wir danken dir, dass du uns diese Freiheit schenkst, hier im Land zu leben. Glaubensfreiheit, die nicht selbstverständlich war in anderen Ländern, wo Mennoniten gelebt haben. Und wir wollen dir heute Dank sagen dafür, dass du uns mit allem versorgst, was wir brauchen. Und wir bitten dich um deinen Segen und für das Gelingen dieses Festes. In Jesu Namen. Amen. Ich möchte vorausschicken, wir werden jetzt eine Singzeit haben. Danach werden die Kinder in ihre Sonntagsschulen, Klassen gehen. Ich nehme an, nicht sehr viele Kinder sind hier, die meisten sind auf den Ranger-Camps. Aber die, die hier sind, für die ist etwas geplant. Danach werde ich einen kurzen Bericht lesen von Akumem und dann wollen wir die Kollekte heben. Wer sich in der Zeit vorbereiten möchte, dafür möchte ich nur vorausschicken, wir haben keinen festen Preis für das Essen und so weiter eingerechnet. Jeder darf so viel spenden, wie er will, aber wir bitten darum, das zu berücksichtigen, dass auch das bezahlt wird, bevor die Kollekte dann an Akumem geht. Und danach hören wir dann die Predigt. Für die Singzeit hatte ich mir vorgenommen, ich würde meine Freunde einladen. Wir haben schon öfters mal zusammen gesungen. Und wir werden das heute ein bisschen anders machen. Wir werden Spanisch singen, Deutsch singen, Niva Claire singen. Ihr dürft mal probieren, ob ihr das lesen könnt. Aber wir werden auf jeden Fall bekannte Lieder singen. Die werden angestrahlt. Und ich freue mich jetzt schon für die gemeinsame Singzeit. Das erste Lied, das wir singen, No hay Dios tan grande como tú, ein sehr bekanntes Lied, das, glaube ich, allen gut bekannt ist. No hay Dios tan grande como tú und gleich anschließend dann Alabaré. Wollen wir für die ersten zwei Lieder bitte aufstehen?

bekannte Lied, du großer Gott, wenn ich die Welt betrachte. Wir singen eine Strophe in Deutsch, dann zwei Strophen in Spanisch und eine in Iwakle. Und ihr dürft gerne mitsingen.

aber auch Deutsch singen dazu oder Spanisch, das hört der liebe Gott, er kann das bestimmt sortieren, wie wir singen. Und noch ein Lied, welch ein treuer Freund ist Jesus.

gerade zum ersten Mal Niva Clay gesungen im Leben. Die Kinder dürfen jetzt in ihre Klassen gehen. Ich lese einmal kurz vor, wo die hingehen müssen. Also die Kinder, die drei- und vierjährigen Kinder dürfen gehen in den ersten Raum links, hier im Sonntagsschulraum. Die fünf- bis siebenjährigen gehen in den zweiten Raum rechts. Und die Kinder ab der zweiten Klasse gehen dann, die älter sind, in den Jugendraum.

Bevor wir die Kollekte heben, möchte ich einen Bericht vorlesen, der von Lichten Indianern uns geschickt wurde. Liebe Unterstützer der lokalen Indianer-Missionsarbeit, was bedeutet eigentlich lokale Indianermission? Erstens, Jesus hat seinen Jüngern den Auftrag gegeben, die gute Nachricht der Erlösung in Jerusalem, Judäa, Samaria und bis an das Ende der Erde zu verkünden. Der Beginn der Missionsarbeit war für die ersten Christen zu Hause, in der Familie, in der Stadt, in der sie wohnten, das eigene Volk und alle, die mit ihnen in Jerusalem wohnten. Missionsarbeit beginnt lokal, bei mir selber, in meinem direkten Lebensumfeld. Der Leitvers von Akumem sagt, die Völker sollen durch Christus das Reich Gottes erben, zu seiner Gemeinde gehören und die Zusagen Gottes in Anspruch nehmen, wie es die gute Botschaft sagt, Epheser 3, Vers 6. Die lokale Indianermission der sieben Trägergemeinden von Farnham und Neuland hat seit Beginn das Ziel, im zentralen Chaco bis an die Grenzen Paraguays die erlösende Botschaft von Jesus Christus in besonderer Weise den Indianern zu verkünden. Vor rund 80 Jahren wurden die ersten sieben entlett auf ihren Glauben getauft. Nach diesem ersten Tauffest begann die Missionsarbeit unter den Niwakle 1946. Die Mission unter den Guarani begann 1962. Ein erster friedlicher Kontakt mit den Adjoreo konnte 1966 von der Neustämme-Missionare bei Cerro León gemacht werden. Die Trägergemeinden sind im Prozess, eventuell eine neue Ethnie, die Angaité, als eine neue Gruppe in die geistliche Betreuung unter Akumem aufzunehmen. Zweitens sind alle Christen und Glauben Gemeindeglieder vom Heiligen Geist mit Gaben und Fähigkeiten beschenkt worden, um diese für das Reich Gottes einzusetzen. Jesus sagt, das höchste Gebot lautet, liebe Gott von ganzem Herzen und all deiner Kraft und deiner Nächsten wie dich selbst. Als Nachfolger Christi leben, lieben wir den himmlischen Vater von Herzen, weil er uns zuerst geliebt hat. Aus dieser Beziehung der Liebe zu Gott entspringt auch unsere Liebe zum Nächsten. Ein Kind Gottes ist ein lieber Unterstützer der Mission, denn es liegt ihm am Herzen, mit den Gaben und Fähigkeiten, die er anvertraut bekommen hat, das Reich Gottes zuerst lokal und darüber hinaus zu bauen. Und noch einige Informationen von Akumem, die wie das vorige auch von Siegfried Dirksen, dem Exekutivleiter von Akumem, zugeschickt wurden. Akumem hat momentan Adolf Enz und Wesley Born, den wir heute hören werden, als Missionare unter den Guarani sprechenden Nachbarn. Vollzeitig ist Arnold Boschmann bei den Entlett und Theodor Hein bei den Niwakle. Spezifisch suchen wir einen Missionar für die Adjoreo und für nächstes Jahr einen vollzeitigen Mitarbeiter bei den Niwakle. Ich lade ein, dass wir als Kinder Gottes vereint vor unseren himmlischen Vater treten und ihm um neue Mitarbeiter in der lokalen Indianer-Missionsarbeit bitten. Akumem hat in Florian Neufeld einen teilzeitigen Mitarbeiter gefunden, der seit Februar dieses Jahres dabei ist, die digitale Präsenz auf- und auszubauen. Ab Mai haben wir Dorette Wolf als Mitarbeiterin angestellt mit dem Ziel, die Kinder-, Mädchen- und Frauenarbeit gezielter und vielseitiger auszubauen. Gemeinsam wollen wir uns auch mit unseren finanziellen Möglichkeiten am Werk beteiligen. Für die Bibelschule, Frauenschule und Radioprogramme in Yalusanga brauchen wir Studienunterhalt, Studentenunterhalt, Unterrichtsmaterial und Reparaturen. Dafür wurden etwa 212 Millionen Guaraníes eingeplant. Erstellung und Druck von Jüngerschaftsmaterial für Sonntagsschule, Taufunterricht, 64 Millionen und Kosten von Strom, Internat und Büro, Utensilien, 116 Millionen. Das Entlett-Revidierungsteam hat inzwischen über 92% der Bibel überarbeitet. Es fehlen noch 2300 Bibelverse zu revidieren. Das heißt, den Satzbau und die Wörter kontrollieren, ob diese noch so gebraucht und verstanden werden oder ob es ersetzt werden sollte.
In ungefähr 2 Jahren rechnen wir dieses Projekt mit dem Druck der revidierten Bibel abzuschließen. Wer fühlt, dass er für diese Arbeit eine finanzielle Unterstützung geben möchte, darf es gerne direkt auf das Bibelkonto einzahlen. Jetzt möchte ich, das waren ein mit freundlichem Gruß Siegfried Dürksen. Jetzt möchten wir die Kollekte einsammeln. Ich bitte das Diakon, die beiden Diakone, die Kollekte einsammeln. Wir werden dazu ein Lied von dieser Gruppe hören. Adelante.

So, und jetzt wollen wir die Predigt hören von Wesley Born. Ich bitte dich, nach vorne zu kommen. Ich möchte noch danken für die Kollekte und auch für die Predigt. Ihnen Gottes Segen wünschen. Muchas gracias, Julian, por la linda música. Wollen wir beten? Wir neigen unser Haupt. Vater im Himmel, wir danken dir dafür, dass du uns hier so reich gesegnet hast. Wir haben viele Möglichkeiten, dein Reich zu unterstützen, Menschen zu helfen in unserem Umfeld. Es gibt immer mehr Gelegenheiten und wir haben auch immer mehr Mittel. Und ich danke dir für jeden Geber, der etwas gespendet hat zum Bau deines Reiches. Und du mögest es segnen und die Hände segnen, die es weiter verwalten. Auch bitten wir dich jetzt für Wesley, damit er seine Gedanken und was ihm auf dem Herzen liegt, uns so klar sagen kann, dass wir es auch verstehen. In Jesu Namen bitten wir das. Amen.

Haikai, iba a decir el Guaraniñandeba. Para la música, Haikavite, cuando es muy lindo. Die sagen nicht Iporá, das ist das paraguayische Guaraní, die sagen Haikavi, die Guaraniñandeba. Bei denen sind wir jetzt seit 2 Jahren unterwegs, gerade um Sprache zu lernen, um die Leute kennenzulernen, die Kultur kennenzulernen. Wir dürfen da im Zentrum von Laguna Negra wohnen, bei einem Haus von der Asim. Das Haus hat viel Geschichte. Da haben schon mehrere Missionare gewohnt, so wie Norbert und Anita Wahl, Juan Manuel Ojeda, Adolf Enz hat da auch inzwischen mal gewohnt. Auf dem Hinterhof steht eine Holzkassette. Und einmal war Hans Wiens bei uns zu Besuch, oder wir waren in Kanaan zu einem Erntedankfest, und sie kam dann nachher noch zu uns vorbei und kam dann schauen. Dann sagte er: Ah ja, in dieser Kassette habe ich gewohnt. Dort, die stand dann nah bei der Siedlung irgendwo am Buschrand. So, das ist aber eine lange Zeit zurück, und da ist eine lange Zeit gewesen, viele Jahre, wo Akomem keinen Missionaren bei den Guaraniñandeba direkt gehabt hat. Adolf Enz hat mehr in Philadelphia im Zentrum gearbeitet, in der Siedlung Uoperanda. Das sind Guarani Occidental oder auch Guarayos, wie man sie nennt. Und ist nicht so viel bei den Guaraniñandeba gewesen. Er ist dabei gewesen, es hat dann aber, die Beziehung ist irgendwie kaputt gegangen zwischen Akomem und den Guaraniñandeba. Und nach langer Zeit, sie von sich aus hatten dann bestellt, dass kein Missionar mehr kommen sollte. Und nach langer Zeit, kamen sie dann aber wieder und fragten danach, ob Akomem wieder könnte einen Missionaren schicken. Und wir stiegen in 2021 bei Akomem ein mit der Begleitung der Kinder- und Jugendarbeit im Zentrum von Philadelphia und sind auch inzwischen mal hier nach Kadino-Klin gekommen, da auch reinschauen zusammen mit Helmut und anderen Leuten. In dieser Zeit, in den 3 Jahren, wo wir das gemacht haben, haben wir immer wieder Gott gefragt: Wo willst du uns haben? Wo sollen wir hingehen? Weil wir das doch so verstanden, dass wir mit einem bestimmten Volk arbeiten sollten oder bei einem bestimmten Volk dienen sollten. Und das haben wir dann so verstanden, dass wir zu den Guaraniñandeba gehen sollen. Und die haben uns dann sehr freundlich aufgenommen, aber Und Siegfried hat mir das dann sehr ans Herz gelegt: Geht da langsam ran. Vor langer Zeit war die Beziehung sehr schlecht, und das wollen wir wieder aufbauen. Wir wollen wieder Vertrauen aufbauen. Wir wollen eine gemeinsame Arbeit in der Mission, in der Gemeinde Arbeit machen, und wir wollen uns gegenseitig unterstützen und nicht einen neuen Konflikt oder den alten Konflikt vorholen. Und deshalb ist es für uns auch immer wieder eine Herausforderung: Wie gehen wir daran? Wie sprechen wir mit den Leuten? Also es ist ein bisschen so ein Rantasten, auch wenn es jetzt schon 2 Jahre sind. Es ist aber immer noch ein bisschen, immer manchmal so dieses Gefühl: Was mache ich richtig? Was könnte mit einmal schief gehen? Ja? Da muss man aufpassen, was man sagt und was man tut. Aber im Generellen, in diesen 2 Jahren, haben wir uns da sehr wohl gefühlt und auch von Gott geführt, gewusst, dass er uns gezeigt hat, wo wir hingehen, was wir sagen. Und die Brüder sind sehr froh, dass wir da sind. Genau, wir haben dann zum Beispiel, jeder hat seinen Sprachlehrer, meine Frau hat eine Sprachlehrerin, die immer wieder zu uns da nach Hause kommt und ihr die Sprache unterrichtet, so langsam das Lernen.
Und ich fahre in eine Siedlung, die heißt Timoteo. Da treffe ich mich dann mit dem Pastor und er unterrichtet mich in der Sprache. Und zum Beispiel an Ostern hatten wir so eine interessante Sache mit der Sprache. Lasen wir dann, also die Nyandevas haben die Bibel, das Neue Testament bis jetzt in ihrer Sprache. Von Letra Paraguay aus wird die Übersetzung gemacht, aber eigene Leute aus Laguna Negra selbst machen die Übersetzung. Und dann lasen wir die Texte so von Ostern und natürlich verstehen wir nicht mal die Hälfte von dem, was wir lesen, aber wir üben uns. Und dann sagt es da Jesus. Und das war der Teil, wo es von der Auferstehung sprach. Und gerade vorher, in der Zeit vorher, hatten wir gelernt, hatte ich auch gelernt, während wir über das Thema Krankheit und Gesundheit sprachen mit meinem Sprachlehrer, sagte er, ja, wenn jemand krank gewesen ist und wieder gesund ist, wird er sagen, Querama. Und naja, dann fragt man sich, was steht hier jetzt? Ist Jesus wieder gesund geworden? Oder wie verstehen die Leute das? Ja? Oder kann man das Wort auch für Auferstehung gebrauchen? Dasselbe Wort. Und dann haben wir angefangen, mit den Leuten darüber zu sprechen und gefragt. Und durchaus war das Verständnis da von Tod und Wiederauferstehung. Ja? Also nicht, dass Jesus krank geworden war und wieder gesund, sondern dass er wirklich auferstanden ist vom Tod. Und das macht das Ganze viel interessanter, wenn man dann anfängt, gewisse Sachen zu verstehen und da irgendwie mitkommt. Wir versuchen auch dann bei den Aktivitäten dabei zu sein und zum Beispiel jetzt am 25. Juni und das Wochenende von diesem Ende Monat wollen wir nach Bukassu fahren und da eine Konventionssitzung machen, wo dann alle Pastoren dabei sind oder Repräsentanten von der Gemeinde. Bukassu ist von hier ungefähr 300 Kilometer in den Norden. Das ist dann schon ganz fast in Bolivien. Und das ist eine ganz schöne Herausforderung, auch bis da zu kommen, durch den Sand, durch die Medanos. Aber das macht trotzdem Freude, auch da zu sein, weil man da mit den Brüdern im Glauben ist und sieht, wie sie darum bemüht sind und besorgt sind, dass ihre Gemeinden wachsen und dass es wirklich auch einen Wachstum gibt in ihrer Gemeinde. Das so ein bisschen zu uns als Ehepaar und wie wir da bei den Nyandevas arbeiten. Ich habe heute den Titel für die Predigt gesetzt, Dankbarkeit wird sichtbar. Und anstatt sichtbar könnte man da auch hinschreiben, hörbar, spürbar, bemerkbar, anfassbar. Dankbarkeit wird sichtbar. Wie wird Dankbarkeit sichtbar? Wie wird Dankbarkeit in deinem Leben sichtbar? Vielleicht, wenn man heute würde unsere WhatsApp-Status hier so mal durchgehen vom letzten Monat und schauen würde, wie viel Dankbarkeit ist da in den WhatsApp-Statusen? Oder sind da eher Kechas oder Sachen, die uns nicht so gefallen? Wie würde das aussehen? Vielleicht kann man das daran etwas sehen. Vielleicht wird es da etwas sichtbar. Heute wird hier Dankbarkeit sichtbar, indem wir Erntedankfest feiern. Wir können das mit unseren Augen sehen, die Ernte und die Dankbarkeit für das, was ihr in diesem Jahr so zusammengebracht habt. Und das ist etwas Wunderbares, wenn wir Gott so danken können. Und wie schon gesagt, wir verbinden das zurück in die Zeit von dem Volk Israel, die zwei Erntedankfeste hatten, einmal zum Anfang der Ernte und einmal zum Schluss der Ernte. Und interessanterweise sollten die Israeliten an diesem Fest auch nicht nur die Ernte zusammentragen, sondern auch fehlerlose Lämmer als Opfer bringen und andere Sachen auch als Opfer. So, es ging nicht lediglich nur um die Ernte, sondern schon von dann an
wurde auf Jesus, das Lamm Gottes, hingewiesen. Und genau so sollte es auch bei uns sein, dass es an Erntedankfest und sonst in unserem Leben nicht lediglich um die Ernte geht, sondern es gibt so viele, viele Gründe, wofür wir dankbar sein können. Ganz besonders in Bezug auf unsere Erlösung in Jesus Christus. Und schauen wir uns einmal ein paar Gründe an, die die Bibel uns gibt, um Dankbarkeit sichtbar werden zu lassen. Als erstes nehme ich mal das Generellste. Da spricht die Bibel in Epheser 5 und 1. Thessalonicher 18 von, dass wir dankbar sein sollen für alles und immer. So, da ist dann alles mit eingeschlossen. Und das ist vielleicht der Grund, der uns am schwersten fällt, weil wir nicht für alles, was in unserem Leben passiert, wirklich eine Dankbarkeit aufbringen können. Wir sind sehr dankbar für die guten Sachen und für die Ernten. Und wenn es dann aber eine schlechte Ernte gibt oder keine, dann sind wir nicht dankbar. Dann wissen wir auch nicht, wenn da steht, seid dankbar für alles, wie wir das tun sollen. Weil das Gefühl das nicht hergibt. Aber wir werden dazu aufgefordert. Und manche von uns könnten vielleicht Zeugnis davon geben, wie, was es bei ihnen getan hat, in einer Zeit des Leidens trotzdem Gott zu danken. Was hat das in ihnen gewirkt? Was ich bemerkte, als ich mich vorbereitete für diese Botschaft, war, dass schon nur, als ich an die Texte ranging, besonders die Psalmen, die von Dankbarkeit sprechen, merkte ich, und nachher in einer Pause, während ich das so machte, ging ich raus und meine Frau und mein Sohn spielten draußen und ich war einfach aufgemuntert. Ich war froh. Schon nur weil ich die Texte mit dieser dankbaren Einstellung gelesen hatte. Das hatte etwas auf mich eingewirkt, ja? Etwas Positives, etwas Aufmunterndes. Und ich glaube, das ist auch der Grund, warum wir aufgefordert sind, durchs Leben zu gehen mit einer dankbaren Einstellung vor Gott. Denn das tut etwas an unserer Beziehung zu Gott. Es stärkt sie. Ein weiterer Grund, danken für die Nahrung. In 1. Timotheus 4, Vers 4 lesen wir, weil alles, was Gott geschaffen hat, gut ist, sollen wir nichts davon ablehnen. Wir dürfen es dankbar annehmen, denn wir wissen, dass es durch das Wort Gottes und durch das Gebet gesegnet wird. Jesus ist uns da auch ein Vorbild. Er dankte auch für die Nahrung. Als er die Brote und die Fische nahm und bevor er sie Tausenden von Leuten zu essen gab, die wenigen Brote und Fische vermehrte, bevor er das tat, dankte er Gott dafür. Und all diese Leute sahen das, dass Jesus das machte. Er dankte auch für Brot und Wein beim letzten Abendmahl mit seinen Jüngern und war ihnen darin ein Vorbild. So wie dieses sollen auch wir den Leuten, mit denen wir zusammen Nahrung bekommen haben, diese Dankbarkeit dafür vor Gott zeigen. Und ich denke, das machen die meisten von uns, wenn wir zu Hause am Tisch sitzen. Dann danken wir Gott für das Essen, das wir haben. Ein weiterer Grund, den Paulus inzwischen erwähnt, er ist dankbar für erhörte Gebete, die gewesen sind. Dann Dankbarkeit für den Glauben der Geschwister. Das ist eine weitere Sache, die Paulus mehrere Male erwähnt. Und das ist interessant. Er ist einfach dankbar für den Glauben der Geschwister. Und das ist das Hauptsächliche, das er erwähnt. Und da können wir, glaube ich, etwas von Paulus lernen. Vielleicht fokussieren wir uns oft zu sehr auf eine Verbesserung im Leben der Menschen, die materiell ist, oder eine Entwicklung im geordneten Leben und nicht so sehr auf das Glaubensleben. Es ist uns schon fast gut genug,
wenn die Leute wirtschaftlich vorankommen und mal ein geordnetes Leben führen bei sich zu Hause, also ich meine die Leute, die wir begleiten, ja, dann ist uns das eigentlich schon gerade gut genug. Und vielleicht vergessen wir da manchmal diesen die Glaubensentwicklung, aber Paulus bezieht sich hier gerade spezifisch auf den Glauben. Und er ist dafür dankbar. Er erwähnt keine anderen Sachen, er erwähnt nicht, ob die Leute reicher geworden sind oder ob sie geordneter leben oder ob es mehr Leute geworden sind, auch die zum Glauben gekommen sind, sondern er ist dankbar für diejenigen Geschwister, die am Glauben festhalten. Und ich möchte uns Mut machen, für diesen Aspekt auf den zu achten und darauf zu schauen und Gott dafür zu danken, wenn es bei den Menschen innere Veränderung gibt, wenn es eine innere Entwicklung gibt und das zu einem stärkeren Glauben an Gott führt. Ein weiterer Grund, den auch Paulus erwähnt, ist Dankbarkeit, dass Gott uns in seinem Reich gebraucht. In 2. Korinther 2, Vers 14 lesen wir: Doch ich danke Gott, der uns, die wir zu Christus gehören, immer in seinem Triumphzug mitführt. Wo immer wir jetzt auch hinkommen, setzt er uns ein, um anderen vom Herrn zu erzählen und die gute Botschaft zu verbreiten, wie einen wohlriechenden Duft. Was für uns oft eher wie eine Last aussieht oder wie eine große Herausforderung, dafür war Paulus einfach dankbar und froh. Er freute sich darüber und damit meine ich die Mission. Er fühlte sich geehrt, in der Mission dienen zu dürfen. Er war einfach begeistert dafür. Und diese Einstellung, die möchte ich mir immer wieder aneignen. Natürlich ist das nicht immer leicht. Natürlich sind Herausforderungen, die in so einer interkulturellen Situation kommen und man wird auch gestresst davon und man wird vielleicht auch müde von gewissen Sachen. Aber was gibt es Besseres, als dass der König der Könige uns lässt in seinem Reich dienen, in diesem Bereich? Da gibt es einfach nichts Besseres. Auch ein stressfreies Leben ist nicht besser als das. Und das sagt Paulus hier ganz klar. Er macht das so schön, ja. Und um anderen vom Herrn zu erzählen und die gute Botschaft zu verbreiten, wie einen wohlriechenden Duft. Also es ist einfach wunderbar für ihn. Wie schöne Blumen, die duften. So schön ist es für ihn, dass er rausgehen darf und den Leuten vom Evangelium erzählen und Gottes Botschaft ihnen näher zu bringen. Sei dankbar für jede Gelegenheit, die Gott dir schenkt, um mit jemandem zu reden über Gottes gute, rettende Botschaft. Und tu es auch. Dankbarkeit, ein weiterer Grund, Dankbarkeit dann für unsere Erlösung, ja, wird auch sehr oft erwähnt von Paulus. Dies ist ein oft erwähnter Grund und es ist ja auch der Grund eigentlich, der unser ganzes Leben verändert, der unserem ganzen Leben einen Sinn gibt und unser ganzes Leben besser macht, weshalb wir uns sicher und geborgen wissen dürfen bei Gott und warum würden wir dafür nicht dankbar sein. Und ich möchte hierzu einen längeren Text lesen, den Psalm 116. Und ich möchte, dass wir uns immer, wenn von Tod gesprochen wird, uns den ewigen Tod vorstellen. Und wenn von Leben gesprochen wird, das ewige Leben. Es ist hier nämlich nicht ganz klar gesagt, ob der Psalmist von einer bestimmten Situation spricht, von der er gerettet wurde, oder ob er gerade vom ewigen Leben spricht. Deshalb möchte ich, dass wir uns einmal auf das Ewige konzentrieren. Psalm 116. Ich liebe den Herrn, denn er hört, wenn ich rufe. Weil er ein offenes Ohr für mich hat, will ich zu ihm beten, solange ich lebe.
Der Tod hatte bereits seine Hand nach mir ausgestreckt. Die Schrecken des Grabes griffen nach mir. Ich sah keinen Ausweg mehr. Da rief ich den Namen des Herrn an: Herr, rette mich. Der Herr ist freundlich und gerecht. Barmherzig ist unser Gott. Der Herr beschützt die Menschen, die hilflos sind. Ich war schwach, doch er hat mich gerettet. Jetzt kann ich wieder ausruhen, denn der Herr war gut zu mir. Er hat meine Seele vor dem Tode bewahrt, meine Augen vor den Tränen und meine Füße vor dem Stolpern. Ich darf in der Nähe des Herrn sein, solange ich lebe. Ich habe dir geglaubt. Deshalb habe ich gebetet: Ich bin verzweifelt, Herr. In meiner Angst schrie ich zu dir: Diese Menschen sind alle Lügner. Was kann ich dem Herrn geben für alles, was er für mich getan hat? Ich will als Zeichen für meine Rettung den Becher erheben und den Namen des Herrn anrufen. Ich will die Versprechen, die ich vor dem Herrn ablegte, vor den Augen des ganzen Volkes erfüllen. Dem Herrn sind die Menschen kostbar, die er liebt. Deshalb, es betrübt ihn, wenn sie sterben. Herr, ich bin dein Diener, der Sohn deiner Magd, und du hast meine Fesseln zerrissen. Ich will dir ein Dankopfer darbringen und den Namen des Herrn anrufen. Ich will die Versprechen, die ich vor dem Herrn ablegte, vor den Augen des ganzen Volkes erfüllen, im Hause des Herrn, inmitten von Jerusalem. Halleluja. Hier wird Dankbarkeit sichtbar, hörbar, spürbar im Herzen. Dieser Psalmist hat mit seinem ganzen Herzen zu Wort gebracht, wie sehr dankbar er Gott für seine Rettung ist. Ich denke, dies ist auch ein Psalm, den wir uns vielleicht mal inzwischen zu Hause auch laut vorlesen könnten oder in dem Sinne Gott vorlesen als Dankbarkeit, dass er uns gerettet hat vor dem ewigen Tod. Und der Psalmist kommt zu dem Punkt, wo er seine Dankbarkeit Gott gegenüber nicht geheim halten kann. Auch wenn er es würde wollen, er kann nicht. Zweimal sagt er, dass er seine Versprechen, die er Gott gegeben hatte, vor den Augen des ganzen Volkes erfüllen möchte. Und das heißt, er will, dass alle seine Dankbarkeit zu hören bekommen. Dass alle das mitfühlen mit ihm, diese Dankbarkeit. Und das ist etwas, was ich heute besonders hervorheben möchte. Wir haben uns verschiedene Gründe angeschaut zur Dankbarkeit, wie dankbar sein für alles und immer, danken für die Nahrung, für erhörte Gebete, für den Glauben unserer Geschwister, dafür, dass Gott uns in seinem Reich gebraucht und für seine Rettung. Und es gibt noch viele, viele Gründe mehr, warum wir Gott danken und loben sollten. Aber was mich bei diesen verschiedenen Texten aufmerksam machte, ist, dass die Dankbarkeit sichtbar wird. Sie wird gelebt, sie wird verkündigt. Sie bleibt nicht einfach so da. Und ich habe das mal in zwei Bereiche geteilt, gerade, dass wir diese Dankbarkeit mit unserem Leben zum Ausdruck bringen, wie wir leben, unsere Lebensart und eben halt durch die Verkündigung. Wenn wir uns das erst einmal anschauen, dass es mit unserem Lebenswandel zum Ausdruck kommt, dass wir dankbar sind, dann haben wir ein bisschen einen Gegensatz dazu im Psalm 50. Und das ist nicht so ganz sanft gesagt, aber dafür sehr deutlich und klar. Psalm 50, Vers 13 bis 15 schreibt der Psalmist: Ich brauche die Stiere nicht, die du opferst, und auch nicht das Blut der Ziegen. Ich will aber, dass ihr Gott dankt
und die Versprechen, die ihr vor dem Höchsten abgelegt habt, erfüllt. Vertraue auf mich, wenn du in Not bist. Dann will ich dich erretten und du sollst mir die Ehre geben. Wo finden wir hier, dass Dankbarkeit im Lebenswandel zum Ausdruck kommt? Nun, es sagt, ich will aber, dass ihr Gott dankt und die Versprechen, die ihr vor dem Höchsten abgelegt habt, erfüllt. Das Volk Israel hatte versprochen, ja Gott, wir werden das tun, was du uns vorschreibst. Wir werden so leben, wie du es uns sagst, dass wir es tun sollen. Und nicht nur einmal, gerade in diesen Tagen, wir lesen in unserer Morgenandacht mit meiner Frau dadurch 2. Mose, und da kommt das dann und Mose gibt ihnen die Gebote und sie sagen immer wieder, ja, wir werden das machen, was da steht, ja, wir werden das machen, wir werden so leben, und sie tun es nicht. Und wir wissen es, wie oft Gott das wiederholt und wie oft die Israeliten dann wieder nicht so leben, wie sie versprochen hatten, dass sie es machen würden. Und so, ihr Leben war nicht ein Ausdruck von Dankbarkeit Gott gegenüber, sondern eher eine Lästerung an Gott. Und Gott sagt ihnen dann, dass auch ihre Tieropfer das nicht wegwischen können. Keine Sache kann das irgendwie, das kann ihn nicht besänftigen, einige Opfer, um zu sagen, ja, okay, ich nehme diese Dankbarkeit an. Und er sagt dann auch noch ganz klar in Vers 17 bis 22, welches die Gründe sind, warum er, was er den Leuten anklagt. Und dann sagt er, weil sie sich nicht zurechtweisen lassen, weil sie Ermahnung ablehnen, weil sie den Dieben helfen, weil sie Gemeinschaft mit Ehebrechern haben, weil sie Böses reden und betrügen, weil sie ihre eigenen Brüder verleumden und weil sie ihn als ihren Gott vergessen. Also da ist Stolz, Hartnäckigkeit, Ungerechtigkeit, Diebstahl, Ehebruch und schlecht über andere sprechen und so leben, als ob es Gott nicht gibt. Das sind die Vorwürfe, die Gott hier seinem Volk macht. Das ist also das Gegenteil von Dankbarkeit. Undankbarkeit macht sich auch sichtbar. Und das Volk brachte zwar alle Opfer, die Gott vorgeschrieben hatte, aber ihr Lebenswandel war nicht gut. Die Sünde herrschte in ihrem Leben. Und sie ließen sich nicht ermahnen. Und in Römer 1, Vers 21 bis 23 bringt Paulus dies nochmal zum Ausdruck, diese Undankbarkeit. Obwohl sie von Gott wussten, wollten sie ihn nicht als Gott verehren oder ihm danken. Stattdessen fingen sie an, sich unsinnige Vorstellungen von Gott zu machen, und ihr Verstand verfinsterte sich und wurde verwirrt. Sie behaupteten, weise zu sein und wurden dabei zu Narren. Statt den herrlichen, ewigen Gott anzubeten, beteten sie Götzenbilder an, die vergängliche Menschen darstellen oder Vögel, Tiere und Schlangen. So, wenn der Mensch Gott gegenüber undankbar ist, dann fängt er an, zum Narren zu werden. Dann fängt er an, Götzenbilder anzubeten und ehrt sie, anstatt Gott zu ehren, anstatt Gott dankbar zu sein. Und ganz zum Schluss vom Psalm 50 in Vers 23 gibt Gott dann aber doch noch einmal ganz klar weiter, wie er das würde haben wollen, dass Dankbarkeit, dass sie dankbar ihm gegenüber leben. Wer mir Dank sagt, bringt mir ein Opfer, das mich wirklich ehrt. Wer auf dem Weg bleibt, der erfährt meine Rettung. Wer auf dem Weg bleibt. Gott möchte, dass wir unser ganzes Leben ihm aus Dank hingeben. Dass unser ganzer Lebenswandel Dankbarkeit zum Ausdruck bringt, Gott gegenüber. Wo immer wir sind. Er möchte nicht nur ein paar Opfer von uns haben, sondern unser Leben als ganzes Opfer. Und natürlich können wir dies auf keinen Fall alleine hinbekommen aus unseren Kräften und sollten es auch nicht versuchen. Wir brauchen Jesus dazu. Nur in ihm können wir so leben, unser Leben, dass es Gott wohlgefällig ist und ihm ehrt.
Wenn wir unsere Dankbarkeit mit unserem Lebenswandel zum Ausdruck bringen, dann ist schon nur das eine Botschaft für unsere Umgebung, für alle, die um uns herum sind. Schon nur in der Familie und weiter hinaus, in der Gemeinschaft. Aber unsere Dankbarkeit wird auch sichtbar, indem wir Gottes Herrlichkeit verkünden. Und das ist der zweite Bereich, den ich hier erwähnen möchte. Einige Dinge, die die Psalmisten aus Dankbarkeit verkündeten, waren die Wundertaten Gottes, sein Schutz, seine Gnade, seine Treue, seine Schöpfung, seine Barmherzigkeit und das aus Ehrfurcht. Und weil Gott gut ist, sagen sie da, weil Gott gut ist, verkünden sie ihre Dankbarkeit ihm gegenüber. In Psalm 9, Vers 2 bis 3 steht: Herr, ich will dir von ganzem Herzen danken und von deinen Wundern erzählen. Ich will mich über dich freuen und deinen Namen loben, du Höchster. Für diesen Psalmisten war das automatisch verbunden, Dankbarkeit mit Verkündigung. Das waren nicht zwei verschiedene Sachen, so wie es auch da bei Paulus ist. Ja? Er ist so, freut sich so, dass er das machen darf, diesen Wohlgeruch weiter sagen und ist dankbar dafür. Das ist die Dankbarkeit Gott gegenüber. Und auch im Psalm 116 hatten wir das so gesehen. Ja? Der Psalmist möchte seine Dankbarkeit vor dem ganzen Volk öffentlich bekannt machen, um Gott zu ehren. Und noch ein Beispiel von Paulus. Er machte die Verkündigung eigentlich immer sehr direkt, da wo er hinkam oder mit den Leuten, mit denen er war. Aber da ist auch dieses Beispiel, wo sie dann auf dem Schiff sind, er als Gefangener, und die Situation ist aussichtslos, dass sie da irgendwie überleben in dem Sturm. Und dann sagt er, die Leute sollen was essen, damit die mal wieder mutig werden. Und was macht er, bevor er selber anfängt zu essen? Er dankt Gott für das Brot, das sie da haben. Wer waren die Leute auf dem Schiff? Wahrscheinlich die meisten Ungläubige. Was tat Paulus damit? Er verkündete. Er machte noch einmal klar: Ich vertraue meinem Gott und ich danke ihm auch für dieses Brot, auch in dieser Situation. Und das sahen die anderen Leute. Und das hatte nachher auch Eindruck auf sie. So können auch wir unsere Dankbarkeit in den kleinen Sachen zum Ausdruck bringen und als eine Verkündigung machen, nicht nur Gott gegenüber diesen Akt zu machen, sondern dass die Leute um uns herum sehen, dieser Mensch, der ist Gott wirklich dankbar. So, wenn wir diese beiden Ausdrucksweisen von Dankbarkeit auf unser Leben anwenden, könnte man behaupten, dass es nicht nötig ist, rumzugehen und zu fragen den Leuten: Bist du Gott dankbar? Wenn ich den Lebenswandel von jedem von euch sehen würde oder auch hören würde, was ihr sprecht so in eurem Alltag, dann könnte ich vielleicht daran schon sehen, okay, dies ist eine dankbare Person Gott gegenüber oder eher nicht. Und natürlich denke ich, dass es noch mehr Formen gibt, wie wir Dankbarkeit zum Ausdruck bringen können, wie heute, ja, hier das Erntedankfest. Und falls hier heute eine Person ist, die Gott noch nicht an Gott glaubt oder Jesus nicht nachfolgt, dann kann sie hier heute sehen, dass wir Gott dankbar sind für diese Ernte, die er uns gegeben hat. So verkünden wir es. Und ich möchte heute einfach das Schwergewicht hierauf legen, auf unseren Lebenswandel und auf die Verkündigung der Herrlichkeit Gottes. Wie steht es bei dir heute mit deiner Dankbarkeit Gott gegenüber? Darüber hast du jetzt schon nachgedacht. Wenn du diese beiden Bereiche betrachtest in deinem Leben, dein Lebenswandel und die Verkündigung. Opferst du Gott Dankbarkeit mit deinem ganzen Leben, indem du ihm gehorsam bist? Oder versuchst du eher mit einigen Opfergaben dieses Thema abzuhaken und
versuchst Gott damit zu sagen, ja, ich bin dir dankbar und der Rest vom Leben ist aber meins. Diese Opfer gehören dir. Wie sieht es da aus? Hören die Menschen in deinem Umfeld, wie dankbar du Gott für seine Wundertaten in deinem Leben bist? Wenn nicht, könnte es sein, dass Dankbarkeit in deinem Herzen fehlt? Wie wir gemerkt haben, ist Dankbarkeit eine Herzenssache. Nicht so sehr das, was wir tun. Das, was wir tun und sagen, bringt zum Ausdruck, was wir im Herzen haben. Wenn Dankbarkeit im Herzen ist, dann wird es sich zeigen. Es wird sichtbar werden. Wenn kein Gehorsam zu sehen ist, wenn keine Verkündigung

du es auf der Arbeit auch tun würdest. Für die eine Empanada in der Pause zu danken. Sind da vielleicht Kollegen, die Gott nicht kennen? Vielleicht werden sie dann darauf hingewiesen, dass du an den Gott glaubst und ihm dankbar bist. Loblieder singen. Ja, wir machen das hier in der Kirche und das ist sehr gut und wunderbar. Und das erfreut unser Herz. Das könnten wir auch zu Hause machen, als Familie. Das wird dann vielleicht nicht ganz so perfekt und nach den Tönen richtig sein. Wir singen manchmal zu Hause und dann lachen wir inzwischen und dann singen wir weiter, weil es gerade nicht der Ton, weil es nicht den Ton getroffen hat. Aber das macht was an einem, wenn man auch zu Hause oder auch alleine zu Gott singen kann und ihm loben, aus ganzem Herzen. Liebevoll mit meinem Nächsten umgehen, das ist ein Opfer der Dankbarkeit, das Gott gefällt. Gott gehorsam sein in allen Lebensbereichen mit dem Lebenswandel. Und wir Menschen sind sehr vergesslich. Wenn wir bei den 10 Geboten könnten wir anfangen. Das sind vielleicht Sachen, die wir denken, ah, das wissen ja wir. Aber wenn man sich das nochmal überliest und vielleicht auch die Version in Matthäus von Jesus, Matthäus Kapitel 5 bis 7, dann muss man vielleicht doch sagen, ah, hier ist ein Bereich oder da ist ein Bereich, wo ich Gott nicht ganz gehorsam bin und wo ich doch noch etwas mehr Dankbarkeit zum Ausdruck bringen könnte, indem ich Gott ganz gehorsam bin. Natürlich, durch die Kraft des Heiligen Geistes. Er gibt uns die Kraft dazu. Durch Mission, durch Dienen. Suche einen Bereich, wo du dienen kannst. Anderen von den Wundertaten Gottes in unserem Leben erzählen. Machen wir das. Ich habe viele Gelegenheiten gehabt, die ich nicht genutzt habe. Und nachher fiel es mir schwer. Und ich habe gemerkt, da hätte ich können Gott gegenüber mehr Dankbarkeit zeigen, indem ich von seinen Wundertaten in meinem Leben erzähle. Dankbarkeit wird sichtbar. Und das möchten wir jetzt gleich auch einmal noch üben. Ich möchte nicht mit einem Gebet schließen, sondern ich möchte dazu auffordern, dass ein jeder seinem Nachbarn, hier seinem Sitznachbarn, sagt, wofür er Gott dankbar ist. Eine Sache. Und während die Gruppe nach vorne kommt und sich fertig macht für ein Lied, könnt ihr das dann jetzt machen. Danke.

Bevor die Gruppe anfängt zu singen, möchte ich noch ein kleines Erlebnis erzählen, das ich gestern machte. Ich fuhr zu meiner Enkelin und sie hat nämlich auch ein kleines Feld. Und da hat sie ein paar Arbusenstauden gepflanzt. Und wir gehen und gucken die Arbusen an und sage ich zu ihr, diese Arbuse, die ist schon ganz reif. Die essen wir heute zu Mittag. Sie wollte nämlich zu mir noch zu Mittag kommen. Getan, die Arbuse mitgenommen und unterwegs dann wird sie auf einmal ganz traurig. Ich halte an, ich sage, was ist Kela? Dann sagt sie, diese Arbuse wollte ich eigentlich zum Erntedankfest bringen. Naja, aber das war ja schon Mittag. Ich hielt an und dann guckte ich, wie viel Zeit noch wäre, zum die da vielleicht hinbringen. Sage ich, die Zeit ist schon vorbei, wir können da nicht mehr hin. Es war 12 Uhr schon.

Und dann war sie sehr traurig. Die hatte sie. Ich sage, warum sagtest du mir das dann nicht früher? Dann hätten wir schon dich hinbringen können, als ich bei dir noch war. Na ja, du wolltest ja die auch so gerne. Ja, sagte ich, aber ich hätte die gerne abgegeben, wenn du das früher gesagt hättest. Was mich diese Geschichte lehrt, dass Kinder schon so klein von ihren Gaben abgeben wollen. Ja, das ist einfach wunderbar. Und was mich diese Lektion noch gelernt hat, einfach mehr für Gott abzugeben. Das ist die Motivation. Danke.

Damit kommen wir zum Ende von diesem Programm hier in der Kirche. Einige Bekanntmachungen. Alles, was hier ausgestellt ist, wurde von einer Gruppe mit Preisen versehen. Und man kann das nachher kaufen. Gleich anschließend, dort wird ein Tisch aufgestellt werden. Jede Sache hat einen Preis angeklebt. Das ist ein Richtpreis. Man kann auch mehr zahlen, wenn man will. Aber das wäre so die Form. Man sucht sich das aus, geht mit dem Zettel einfach zu dem Tisch und kann das dann gleich bezahlen. Etwa 11:15 sollte das Essen fertig sein, so 11:15 bis 11:30. Die Zeit können wir nutzen, noch etwas Gemeinschaft zu haben, Tee zu trinken und so weiter, oder Mate. In der Kirche im Messsaal sind 10 Tische aufgestellt. Das ist mehr für die älteren Leute gedacht, aber ich sehe, so viel werden da wohl nicht sein, aber dürfen auch andere, falls da Raum ist, dürft ihr auch gerne an den Tischen Platz nehmen. Und andere dürfen auch draußen essen, so wie das eben ihnen am besten passt. Falls Essen übrig bleiben wird, wird es vom Speisekomitee dort verpackt werden und man kann es käuflich erwerben. Nach dem Essen, falls da etwas übrig bleibt, darf man sich auch noch ein bisschen versorgen für die nächsten Tage, wenn man möchte. Wir hören jetzt noch ein Lied und danach möchte ich das Schlussgebet sprechen. Una canción.

0: Muchas gracias, Julián y tu grupo, por la linda canción.
1: Gracias también por compartir con ustedes con esas alabanzas que tengo preparado para esta fiesta de Acción de Gracias. La mayoría estoy conociendo toda la colonia Nolan. Me conocen también. Gracias.
0: Ja, wir haben auch viel Grund, Danke zu sagen. Ich möchte hier keine Personen anfangen zu nennen, weil es sind viele beteiligt an dem Fest. Aber unser Dank gilt vor allen Dingen auch Gott und wir wollen jetzt einmal aufstehen für das Schlussgebet. Vater im Himmel, wir danken dir noch einmal dafür, dass du uns so reich beschenkt hast. Wir haben viel Grund, dankbar zu sein. Wir danken dir für all die Gaben. Wir danken dir für Schutz, für Sicherheit, für Frieden in unserem Land. Und wir wollen dich jetzt auch bitten, dass du uns weiter segnest, wenn wir Gemeinschaft pflegen, wenn wir gemeinsam essen, du wolltest auch das gemeinsame Essen segnen und uns weiterhin einen schönen Tag schenken. Dir sei die Ehre dafür. Amen.

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0: Es la hora 14 en punto. La temperatura 17 grados 8 décimas.
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4: Das Wort Christus ist die griechische Übersetzung des Wortes Messias. Beides bedeutet das Gleiche, der Gesalbte. Bestimmten Menschen wurde kostbares Öl auf ihr Haupt gegossen als Zeichen der Einsetzung in einen besonderen Dienst. Das waren die Priester im alten Israel und die Könige. Diese Salbung mit Öl war das äußere Zeichen für eine ganz besondere Stellung, als Mittler zwischen Gott und Menschen. Schon lange warteten viele Menschen sehnsüchtig auf den einen Mann Gottes, den Mann, der als König und Priester für alle Zeit die Verbindung zu Gott herstellt. Auf diesen Messias oder Christus warteten die Menschen. Und es gab Spekulationen. Wer wird es sein? Und wer wird ihn salben? Viele Menschen fragten sich, ist Jesus dieser Gesalbte Gottes? Und ist er auch gesalbt? Es war 6 Tage vor dem Passafest. Da ist Jesus zu Gast in Bethanien. Das liegt ganz in der Nähe von Jerusalem, auf der anderen Seite vom Ölberg. Gastgeber ist ein Simon, der einstmals Lepra hatte und geheilt wurde. Während dem Essen mit seinen Jüngern und vielen Freunden tritt eine Frau auf ihn zu. Sie hält in der Hand ein Fläschchen mit kostbarem Salböl. Das zerbricht sie und verteilt den Inhalt auf dem Haupt Jesu. Jesus lässt es sich gefallen. Einige der Gäste aber regen sich auf. Was soll diese maßlose Verschwendung? Dieses Salböl ist ein Vermögen wert. Das Geld hätte man lieber den Armen geben sollen. Das denken sie nicht nur, nein, sie sagen es der Frau, was sie davon halten. Einfach verrückt. Aber da weist Jesus die Männer zurecht. Lasst sie in Ruhe. Warum kränkt ihr sie? Was sie für mich getan hat, war gut und richtig. Arme, die eure Hilfe nötig haben, wird es immer geben. Ihnen könnt ihr jederzeit helfen. Aber ich bin nicht mehr lange bei euch. Mit ihrem Öl hat sie meinen Leib zum Begräbnis vorbereitet. Und das ist ganz sicher. Überall in der Welt, wo man Gottes Heilsbotschaft verkündigen wird, da wird man auch von dieser Frau sprechen und von dem, was sie an mir getan hat. So berichtet uns das Markus-Evangelium im 14. Kapitel. Im Johannes-Evangelium wird uns berichtet, dass es Maria war, die Schwester der Martha. Der Gesalbte, das ist der Mittler zwischen Gott und Menschen. Alle gesalbten Priester und Könige in der Geschichte Israels waren ein Abglanz von dem, der einmal kommen sollte. Und dieser Mittler würde ein für allemal die Brücke zu Gott herstellen. Aber das bedeutet, dass er den Tod auf sich nimmt. So sagt Jesus bei dieser Salbung: Sie ist die Vorbereitung für sein Begräbnis. Es war eine Frau, die begriffen hat, dass Jesus der Mann Gottes ist. Sie hat ihr kostbares Salböl hingegeben, damit Jesus zeichenhaft als Messias eingesetzt ist. Jesus, der Gesalbte Gottes, stirbt ein paar Tage später am Kreuz. Dadurch hat er den Weg zu Gott freigemacht. So können wir durch Jesus zu Gott kommen. Und wer war die Person, die Jesus für diese Mittlerschaft gesalbt hat? Eine Frau, Maria aus Bethanien. Sie hat geglaubt. So ist sie ein Vorbild geworden, nicht nur für Frauen. Gott segne sie.
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1: Es la hora 18 en punto. La temperatura 17 grados, 7 décimas.
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